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1: Bei Schützenfest im Radio ist heute ein echter Berufsschützenkönig zu Gast und das meine ich wirklich wörtlich. Andreas Jimmy Krüger aus Ethelsen, ist ein Ortsteil der Gemeinde Langwedel im Landkreis Verden, ist per Videoschalte dabei und Jimmy ist bekannt für seine zahlreichen Königstitel und seine Mitgliedschaften in mehreren Vereinen, die Rettung, eine Vereinsfahne und kein Witz, Mitglied in einem Musikkorps, obwohl er gar kein Instrument spielt. Jimmy, ich freue mich riesig, dass du heute dabei bist. Hallo, herzlich willkommen und horrido.
2: Ja, hallo, ich freue mich auch riesig, dass ich hier dabei sein darf. Ja, horrido sage ich auch, obwohl man bei uns mehr gut schuss.
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1: Der Jimmy Krüger ist mir zugeschaltet. Jimmy ist dein Spitzname. In wie vielen Vereinen bist du jetzt aktives Mitglied oder nur Mitglied?
2: Sagen wir mal so, also mein Hauptverein oder wo ich seit Schülerzeiten schon drin bin, ist der Schützenverein Etelsen. Da bin ich auch im Vorstand, zweiter Vorsitzender. Die anderen Vereine sind mehr oder weniger so einfach dazugekommen. Der zweite Verein, wo ich dann eingetreten bin, war der Schützenverein Kluvenhagen. Da war der Hauptgrund, dass meine Clique da im Verein drin ist und wie das denn so ist. Die Clique feiert und ja gut, ich habe auch mitgefeiert, aber irgendwann kommt das denn ja, Mensch, dann kannst du auch mal mit eintreten. Ne? Ja, und das war dann auch passiert. Das war so die ersten Jahre, wo ich dann richtiger Schütze war. Das war nach Beendigung meiner Jungschützenzeit. Das war der zweite Verein. Ja, der dritte Verein kam dann. Ich bin ja auch noch zweiter Sportleiter in so einer Pokalvereinigung Alter Aller. Also das ist echt eine tolle Vereinigung von 12 Vereinen und die richten jedes Jahr ein paar Pokalschießen aus, wo die Vereine immer nacheinander die Ausrichter sind. Und da war ein Pokalschießen in Darfwerden. Also beim Schützenverein Darfwerden und dann war das Schießen beendet. Ich hatte da auch Schießaufsicht und die Auswertung gemacht, Bekanntgabe. Dann sitzt man da nachher noch in gemütlicher Runde und auf einmal kam dann das Thema, Mensch, in Darfwerden könntest du doch auch mal mit eintreten. Wie sieht's denn aus? Ja, dann muss ich ganz ehrlich gestehen, dann hat man auch schon 2, 3 Bier getrunken. Aber dann habe ich mir überlegt, in Darfwerden, meine Mutter kommt gebürtig aus Darfwerden und der erste Vorsitzende nach dem Zweiten Weltkrieg war mein Uropa. Da habe ich gedacht, Mensch, eigentlich hast du ja auch so ein bisschen Bezug zu dem Verein. Die Leute im Verein kenne ich sowieso auch alle und ja, dann bin ich da auch eingetreten. Dann kam der vierte Verein, das war ja auch mehr Zufall, sage ich mal. Also es gibt ja hier bei uns die Kreisstadt Verden an der Aller und der Schützenverein Verden richtet zum Schützenfest jedes Jahr immer ein Preußisch-Eilau-Königsschießen aus. Das ist ein besonderes Schießen, da kann jeder aus dem Landkreis Verden, jeder Erwachsene mitschießen. Es wird ein König ausgeschossen, eine Königin. Man muss nicht mal im Schützenverein sein, obwohl die meisten, die da mitschießen, halt im Verein sind. Ja, kommt dann ja automatisch. Die Bekanntgabe ist dann auf dem Verdener Schützenfest immer und ja, eine Bekannte aus einem Schützenverein sagt, Mensch, Jimmy, komm doch mal mit, kannst ja auch mal mitschießen. So, habe ich getan und wie ist denn, wie du, ja, mit meinen Königstiteln, dann ist das dann zufällig auch noch passiert, dass ich Preußisch-Eilau-König geworden bin. Im nächsten ist wieder ausgerichtet.

0: ob sie was erreicht haben. Die hatten bisher immer nur morgens, was heißt nur, also die hatten einen Disc-Jockey da und dann haben wir uns mit ein paar Leuten zusammengetan und haben gedacht, Mensch, die überraschen wir mal, dass wir da morgens mal mit einem, ja, ich sag mal, mit einem Musikzug oder Spielmannszug oder irgendwie sowas mit allen Vereinen anmarschiert kommen. Und durch so einen Zufall habe ich in Hannover, das ist ganz komisch gelaufen, ich musste nach Hannover hin, weil mein Handy kaputt war und ich habe ein Handy von einer Firma, da muss man sich vorher einen Termin holen in dem Laden, wenn man da irgendwie das besprechen will, ob das noch zu reparieren ist. Und den Termin hatte ich auch nur noch auf den Samstag bekommen und ich fahre auf den Samstag nach Hannover mittags, gehe den Bahnsteig runter und dann läuft da der Musikchor Langenfurt durch den Bahnhof mit Musik Richtung Kröpke. Ich denke, Mensch, was machen die denn hier? Schützenfest in Hannover ist da noch gar nicht. Das war eigentlich erst, ich glaube, 2 Wochen später. Aber dann habe ich nachher herausgefunden, dass gerade an diesem Wochenende schon ein Bürgerkönigsschießen da stattfand und da irgendwie Tag der Musikzüge oder irgendwie sowas, wie sich das nennt, war. Und da haben die dann gespielt. Ja, dann bin ich da hinterher getapert und dann habe ich Kontakt mit denen aufgenommen und habe die gefragt, ob sie nicht am Pferdener Schützenfest Sonntagmorgen Zeit hätten. Im August war das und siehe da, sie hatten Zeit und sind dann gekommen und dann haben wir den Pferdener Schützenverein, vor allem die damalige erste Vorsitzende, Andrea Peschke, überrascht, weil sie damals, in Pferden gab es mal einen Fanfarenzug, den gibt es leider nicht mehr, da war sie mal Mitglied. Und ja, dann kamen die ganzen Vereine da anmarschiert mit dem Musikchor Langenfurt und ja, es sind noch ein paar Tränen geflossen vor Freude. Und das hat so Spaß gemacht mit denen. Und der Vorsitzende André Eichenberg vom Musikchor, der hat mir dann auch irgendwann kam dann bei mir an, Mensch, willst du nicht bei uns passives Mitglied werden? Nach langem WhatsApp hin und her schreiben. Eigentlich wollte ich das gar nicht mehr, weil Vereine war es eigentlich genug. Habe ich das dann auch noch gemacht, habe es aber nie bereut. Und ja, das war dann der 5. Verein.
1: Also langweilig geht's nicht bei dir, ne? Aber die Frage ist erlaubt. Gibt's denn bei dir in deiner Familie noch weitere Schützenverein-Verrückte?
0: Nee, überhaupt nicht. Also meine Eltern, die sind nie im Schützenverein gewesen. Mein Vater, ja, also der war da nie so für dieses Vereinsleben. Erst war mal hingegangen zu den Schützen in der Nachbarschaft. Mal auf den Nachmittag 1, 2, 3 Bier zum Feiern oder so. Meine Ma ist dann auch mitgegangen, aber eingetreten sind sie nie. Mein Bruder war ganz früher mal ein Edelsinn, Jungschütze, glaube ich. Aber das war's. Nee. Okay. Also ich habe da keine Gene mitgekriegt, sage ich mal. Außer eben halt mein Uropa aus Darfien, aber den habe ich ja leider nicht mehr gekannt, der da Vorsitzender war.
1: Was hat dich denn motiviert, gerade in so vielen Vereinen mitzuwirken, mitzumischen, sei es passives Mitglied oder auch aktives Mitglied?
0: Ja, also gut, damals mein erster Verein, das war so, ich hatte zu Fußball keinen Bock, im Sportverein war ich auch mal kurz drin, in der Feuerwehr. Das passte nicht, weil durch meine Arbeit hätte ich nie an den Einsätzen teilnehmen können, weil ich wohne in Etelsen und wenn hier was die Sirenen läuten, ich arbeite aber in Hannover, das hätte nie geklappt, also oder sehr selten. Deswegen haben wir den Kompromiss gefunden, also da bin ich dann auch im Förderverein geblieben, also damit ich den noch ein bisschen unterstützen kann dadurch, wie auch im Förderverein der Feuerwehr Klugenhagen. Vielleicht ist auch so ein bisschen schuld die Pokalvereinigung Alter Aller, weil dadurch, dass diese Pokalschießen jedes Jahr stattfinden und ich da immer mit meinem ersten Sportleiter und dem dritten Sportleiter da bin und die Pokalschießen durchführe und die Bekanntgaben mache und da sind halt die ganzen 12 Vereine aus der Gemeinde Langwedel und Ottersberg immer da, man kennt die halt, man kennt sich halt wirklich, also das ist echt eine tolle Sache, also es geht auch mehr in diese Traditionsschiene rein, dadurch sind die anderen Vereine mir auch nicht unbekannt, ne? Also und ja, gut, Klugenhagen, durch meine Clique bin ich dann halt eingetreten, ja, also ich habe da halt auch Bock drauf,

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1: Andreas Jimmy Krüger, ich bezeichne dich jetzt mal als Berufsschützenkönig. Erinner dich doch mal an deinen allerersten Königstitel.
2: Mein allererstes Mal, wo ich König war, da war ich noch Jungschütze. Da bin ich im Kreis Schützenverband Achim, wo der Schützenverein Ethelsen Mitglied ist, bin ich Juniorenkönig geworden. Da wurden damals die Kreisverbandsschützenfeste, das war noch in so einem riesen Zelt mit dem Verein, und da wurden dann die Könige proklamiert gegen Nachmittag, und das war so das erste Mal, wo ich eine Kette um den Hals gekriegt habe. Also da habe ich mich auch riesig gefreut. Ich war nie vorher Schülerkönig oder Jungschützenkönig im Verein. Das habe ich nie geschafft, aber wie ich dann diesen Titel gekriegt habe, habe ich mich riesig, riesig gefreut.
1: Und man fühlt sich mit der Königskette natürlich gleich ganz anders.
2: Ja, ja, vor allem als Jungschütze, ne? Wenn man noch so ein Teenager ist, da kann man ja noch, wenn man noch richtig mit angeben, sage ich. Ja.
1: Ich finde es natürlich interessant, du hast vorhin erzählt, dass du die Familie mit Schützenverein, Schützenfeste nie so viel am Hut hatte, aber war dann die Mama auch stolz auf den kleinen Jimmy?
2: Ja, das war sie, vor allem in dem Punkt. Ich weiß nicht, du hast ja schon viele interviewt, ich weiß nicht, wie andere Vereine das so machen, aber hier in der Gemeinde oder im Landkreis, die meisten Vereine machen es so, wenn einer Schützenkönig wird, dann wird der König am selben Tag noch mit der Königsscheibe mit Musik und dem Verein nach Hause gebracht. Und dann wird die Scheibe da ja angenagelt. So, dann hast du ja so Hals über Kopf, Muttern weiß nichts, die sitzt zu Hause, oder Vatern, es kommt ein Anruf, Jimmy ist König, ach du Scheiße. Dann muss man ja innerhalb von 1-2 Stunden aktiv werden, die Nachbarn Bescheid sagen und Tische, Bänke, Stühle, alles organisieren, was irgendwie zu kriegen ist. Getränke bringt der Verein ja meist mit, also die ordern immer im Vorfeld beim Getränkehandel so einen Anhänger voll, die dann für den neuen König bestimmt ist. Das muss man ja nicht besorgen, aber es wird doch wirklich sehr viel improvisiert. Dann kommen die dann anmarschiert und auf einmal hat Muttern dann den ganzen Garten voll und Garage und Hof und alles mit, und die freut sich. Oder meine Eltern haben sich dann riesig beide gefreut darüber. Ne? Genauso ist es dann so im Jahr da drauf, wenn du deinen letzten Tag als Schützenkönig hast, dann, also es ist hier so Usus, dann wirst du zum Schützenfest abgeholt. Dann kommt die ganze Chose wieder zu dir nach Hause und dann lädst du dann auch noch deine Freunde, Bekannte und ich dann meine anderen Vereine ein, dass die dann alle dabei sind und ja. Dann hast du so 350 Schützen oder Schützenmitglieder bei dir zu Hause, die dann so 1-2 Stunden da sich schön eine schöne Zeit machen, was auch richtig geil Spaß macht. Und diese Geschichten, das haben meine Eltern immer lieben gerne gemacht. Die haben sich da vielleicht sogar noch mehr drauf gefreut als ich selber.
1: Ne? Ja, wo früher keiner mitgerechnet hat, dass sich das Ganze irgendwann mal wiederholt, mehrfach wiederholt.
2: Ja, genau. Ne? Ja, ja. Das war jetzt 4-mal, dass wir so ein Zeug zu Hause hatten. Also, ja.
1: Ja. Was fasziniert dich daran, Schützenkönig zu sein? Ist es die Gemeinschaft, die Verantwortung oder einfach der Nervenkitzel? Wenn man am Königsschießen teilnimmt, man nimmt da nicht aus Spaß dran teil. Also man geht da schon hin zum Schießstand, weil man mitschießen möchte.
2: Ja, also der Nerven. Also ich finde es halt richtig geil, ein Jahr Schützenkönig zu sein. Erstmal kriegst du diese ehrwürdige Kette um den Hals. Da ist ja wirklich Vereinsgeschichte, hängt da ja dran. Ne? Also da sind ja schon meistens die Ketten ja schon an die 100 oder über 100 Jahre alt. Denn diese Freude, alles jubelt und es ist einfach nur geil, wenn du vor dem Schützenvolk proklamiert bist und der amtierende Schützenkönig bist. Und du hast ein geiles Jahr, wenn du noch 2 tolle Ritter bei uns, der erste, also die beiden nächsten Schützen, die dann die Platzierten sind auf der Königsscheibe, das sind bei uns der erste und zweite Ritter. Wenn du da noch 2 tolle Typen mit dazu hast, dann kannst du mit denen echt ein geiles Jahr verleben. Du gehst fest denn ja zu den umliegenden Schützenfesten, also ich sag mal so, ist es nie Zwang, aber du machst es dann halt. Ne? Dann fährst du überall hin, wenn da die Schützenausmärsche sind. Ja, dann gibst du auch mal ein, oder ist auch eine finanzielle bisschen eine Sache. Ne? Also dieses Abholen und Wegbringen, das kostet ja auch ein bisschen Geld. Ne? Aber ich meine, es wird nicht verlangt, dass du immer die Leute hier groß frei hältst. Also so ist es bei uns hier nicht. Ne? Aber es macht einfach Spaß, weil jeder gratuliert dir und alle freuen sich für dich. Und ja, und man merkt auch, weil viele auf diesen Königstitel erpicht sind, ist es dann auch was Besonderes, wenn du es dann wirklich geschafft hast. Weil viele es werden wollen und du hast dann von diesen allen nochmal einen draufgesetzt. Ja.
1: Und du stehst im Mittelpunkt.
2: Ja, das stimmt auch. Weil, obwohl ich gar nicht so der Typ bin, der immer hier, hallo, hier komme ich. Also so bin ich gar nicht. Ne? Also trotz, dass ich schon so oft Schützenkönig war, ich muss nicht immer in erster Reihe stehen. Ne? Aber
1: als Schützenkönig
2: das kommt dann automatisch. Ja, es kommt automatisch.
1: Gibt es denn einen Moment aus deiner Zeit als König, jetzt egal, in welchem Verein du als König warst, der dir besonders in Erinnerung geblieben ist? Vielleicht so eine emotionale oder witzige Anekdote? Mir ist was zu hören gekommen, korrigiere mich, wenn das verkehrt ist, irgendwas mit Wegezoll?
2: Ach so, ja, genau, das meinst du. Ja,
1: zum gut, Beispiel, zum Beispiel.
2: Auch so eine Geschichte. Ja, jetzt weiß ich, was du meinst. Bei uns ist es so Usus, wie ich in Klugenhagen König geworden bin und der König dann, also ich nach Hause gebracht wurde, das war dann ja zu meinen Eltern im Haus, weil in meiner Wohnung kann ich das schlecht hier machen, die mitten in Edelsen ist. Da muss meine, jetzt mein Vater ist ja leider verstorben, aber meine Mutter dann ja noch herhalten. Und es ist so, wenn ein Verein, Klugenhagen, die Grenze vom Schützenverein Edelsen übertritt, muss dieser Verein Zoll zahlen, um in diesem Ort weitermarschieren zu dürfen. So, da wo meine Ma wohnt, ist auch die A27, die läuft da so ziemlich dicht am Haus vorbei. Und dann ist da ja auch so eine Autobahnbrücke und dann muss dieser Verein durch. So, dann hat der Verein Edelsen diese Brücke dicht gemacht. Hat da ein Riesen, das hat ein Nachbar von meiner Ma, der hat da irgendwie Beziehung zu, ein riesiges Luftkissen besorgt, das grün-weiß angemalt wurde, das wurde aufgepumpt und das hat wirklich, diese ganze Autobahnbrücke war dicht mit diesem Kissen. Also da konnte keiner mehr durchkommen. Und dann kamen die da anmarschiert, der Edelser Verein stand vor diesem Kissen und der Schützenverein Klugenhagen kam mit mir dann anmarschiert, ja, und dann ging die Verhandlung ja los. Ne? Also, was denn, Verein Edelsen sagt, stopp, hier kommt ihr nicht durch, ihr betretet hier fremdes Gebiet, was wollt ihr hier? Ja, und dann muss der Klugenhagener Verein blechen. Ne? Dann geht das denn los mit einer kleinen Mettwurst oder einem Kasten Bier oder irgendwas. Und irgendwann dann wandert dann auch so ein Umschlag mal. Was da denn jeweils drin war, ich habe es nie erfahren, keine Ahnung, hat mir nie einer verraten. Und dann wird beraten, ja, dann lassen wir so durch. Dann wurde dieses Kissen, sag ich mal, die Luft rausgelassen. Da ist auch noch eine Chose passiert, da ist der Stöpsel dann so rausgeflogen, dass dieses Kissen sich selbstständig gemacht hat und über die parkenden Autos geflogen ist. Wir hatten so ein Glück, dass da kein Auto beschädigt wurde. Und dann, ja, und dann sind wir dann halt weiter marschiert zum Scheibenanlage beim Elternhaus. Ja, von meinem Elternhaus bei meiner Ma.
1: Und ich glaube, du bist auch einer der wenigen Könige, denen ein Lied gewidmet wurde. Ich habe gehört, die Wallknaller haben dir einen Song gewidmet.
2: Ja, das stimmt. Ich bin, kann man ja ruhig sagen, im letzten Jahr im Dezember 50 geworden und habe das groß gefeiert. Meine krummen Geburtstage, die feiere ich eigentlich gar nicht, da habe ich immer so gar keinen Bock zu. Aber ich glaube, meinen 50., meinen Runden, den feiere ich nochmal groß. Und ich hatte die Möglichkeit, das im Schützenhaus Klugenhagen zu machen. Bestellt ja ein DJ und all sowas. Und irgendwann zu späterer Stunde auf einmal kamen die drei Waldknaller, die zwei. Also normal sind es drei, aber einer war zeitlich verhindert oder konnte nicht. Und dann kamen die zu zweit, aber trotzdem. Aber das Lied haben sie zu dritt aufgenommen auch. Aber auf meinem Geburtstag haben sie dann zu zweit mir ein Lied gewidmet. Ja, habe ich auch ein bisschen feuchte Augen gekriegt.
1: Ich freue mich sehr, dass wir diesen Song spielen dürfen. Viele Grüße an die Waldknaller. Und wenn du den Song jetzt im Radio hörst, vielleicht denkst du ja an diesen wunderschönen

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1: Andreas Jimmy Krüger ist per Videoschalte mit dabei. Also wir sagen bei uns Horrido. Du bist jetzt Mitglied in den 4, 5, 6 Schützenvereine?
2: 4 Schützenvereine und ein Musikchor. Ja.
1: Gibt es unterschiedliche Grüße bei euch? Horrido, Gutschuss, was ist? Muss man sich daran gewöhnen?
2: Nee. Umstellung? Wir wünschen uns alle einen Gutschuss. Gut, der Musikchor, die wünschen sich ein gutes Spiel. Aber ich muss ja dazu sagen, ich bin ja nur passives Mitglied, also ich spiele da nicht mit. Und zum Schluss haben die immer noch dieses, ich glaube, das kommt von Bob, der Baumeister, können wir es schaffen? Ja, wir schaffen das. Ja, ja, das macht das echt sympathisch, das ist echt toll.
1: Ja. Ich möchte gerne einmal ansprechen, deine Verbindung zum Musikkorps. Jetzt nochmal etwas ausführlicher. Also du bist Mitglied in einem Musikkorps, spielst aber gar kein Instrument.
2: Das kam mal so, ich habe für den Schützenverein Pferden, fürs Schützenfest Sonntagmorgen, fürs Frühstück habe ich einen Musikzug, Musikchor oder irgendwie sowas gesucht, wo wir den Schützenverein Pferden mit überraschen wollten, dass die Vereine, die da anmarschiert kommen, dann mit dieser Musik den Verein überraschen, der dann auch dann eine gewisse Zeit da spielen soll auf dem Schützenfest, weil in den letzten Jahren hatte der Pferdener Schützenverein immer ein DJ da, der auch zusätzlich dann auch noch gespielt hat. Ja, und dann war ich auf der Suche, ich habe auch rumtelefoniert. Ich muss dazu sagen, seit Corona ist es schlechter geworden, Musik zu kriegen, weil leider viele oder einige Spielmannszüge und so sich aufgelöst haben, weil, ja, ich weiß nicht, mangels Mitglieder oder so. Und die es jetzt noch gibt, die kriegen Anfragen ohne Ende und die können sich ja auch nicht dreiteilen. Und dann war ich in Hannover durch einen Zufall mittags 2 Wochen vom Hannoveraner Schützenfest und da lief dann halt dieser Musikchor durch den Bahnhof und hat da Musik gemacht und ich bin da hinterhergelaufen. Ja, auf dem Kröpke haben sie dann gespielt, das war zu einem Bürgerkönigschießen und dann habe ich die angesprochen, habe den Kontakt aufgenommen und der Vorsitzende hat mir seine Karte gegeben und sagt, dann melde dich nochmal, dann habe ich ihn angeschrieben und die haben tatsächlich dann Zeit gehabt, so. Dann haben die da gespielt auf diesem Pferdener Schützenfest und die haben echt richtig geile Musik gemacht. Die Stimmung, die kochte da in einer Tour. Dann war das beendet. Dann haben wir noch geschrieben. Ich habe noch geschrieben, war geil und toll und super. Und ja, dann haben wir immer über WhatsApp weitergeschrieben und irgendwann kam um die Ecke, hätt's nicht mal Bock, bei uns Mitglied zu werden, passiv. Eigentlich wollte ich das gar nicht mehr, weil ich ja halt schon in 4 Schützenvereinen bin und dann hat er nicht er hat mich nicht genervt, ne? Aber auf seine liebenswerte Art hat er es denn geschafft. Hat mich da auch mit geködert, weil in dem Jahr dieser Musikchor Langfort Jubiläum hatte. Und er sagte, wir laden dich auch ein, du kannst auch noch 2, 3, 4 Leute mitbringen. Haben sie auch gemacht, wir waren auch da und das war auch eine echte geile Veranstaltung. Ja, dann bin ich da halt eingetreten. Und ja, seitdem, ja, ich gehe dann zu den, wenn die Versammlung haben oder so, ich habe den auch schon mal jetzt ein Banner geschenkt, wo halt denen ihr Logo drauf ist. Da habe ich sie letztes Jahr mit überrascht beim Pferdener Schützenfest, weil sie sind eigentlich gesetzt, dass sie am Pferdener Schützenfest jetzt immer spielen. Ja, und jetzt habe ich sogar das Glück, oder ich darf jetzt, die marschieren in Braunschweig und in Düsseldorf auf dem Karneval, machen da Musik und dann nehmen die mich jetzt auch mit, da darf ich auch mitmarschieren.
1: Gab es denn nicht hinterm Rücken mal so oder so ein Getuschel, so unter 4 Ohren hätte ich was gesagt, Mensch, Jimmy, wir können dir auch ein Instrument beibringen zu spielen?
2: Nee, das war eigentlich nie so Thema. Also das habe ich auch gleich gesagt. Das würde ich auch gar nicht zeitlich mehr schaffen. Also die trainieren 2-mal die Woche und dann haben sie ja noch, ich glaube im letzten Jahr hatten die, lass mich lügen, ich glaube über 40 Auftritte. Das könnte ich mit meinem Schützenverein ja gar nicht. Also da hat er mich Gott sei Dank oder haben sie mich Gott sei Dank nicht mitgenervt.
1: Vielleicht hören sie uns ja heute zu. Triangel ist auch ein schönes Instrument. Triangel kann man auch lernen.
2: Ah, okay. Die haben die nicht.
1: Ja. Kann man ja alles einführen. Ja. Wie war jetzt die Reaktion im Musikkorps, dass du jetzt mit dabei bist? Ein prominenter Schützenkönig?
2: Ja, gut.
1: Ein Berufsschützenkönig.
2: Ich sag mal so, die kannten mich ja eigentlich vorher gar nicht so. Ne? Ganz gut durch den Auftritt und den Pferden. Das Tolle ist natürlich auch an der Geschichte, weil in Pferden auf diesem Schützenfest viele andere Vereine sind, weil die immer dieses Preußisch-Eilau-Königsschießen ausrichten. Das hat sogar einen geschichtlichen Hintergrund. Da darf jeder mitschießen, der im Landkreis Pferden wohnt. Und nun sind auch viele Vereine aus der Gemeinde Langwedel mit dabei oder auch von den Pferdener Stadtvereinen. Und wie denn dieser Musikchor da gespielt hat, sind dann natürlich viele da gleich hingerannt und wollten die dann auch für ihr Schützenfest engagieren. Und nun ist es tatsächlich so, dass sie hier schon im Jahr bei einigen Schützenvereinen, auch ja Ethelsen, darf in Klufenhagen oder in, es gibt auch noch in Eize oder in Langwedel haben sie letztes Jahr auch gespielt. Das sind auch alle Vereine, die ich kenne und ja, seitdem sind die hier sehr aktiv.
1: Du hast ja vorhin schon erzählt, dass die Waldknaller, wie ich es auch immer nenne, Waldknüller, weil das sind richtige Waldknüller, die Waldknaller, ja, dich überrascht haben zum Geburtstag und ich habe ein Video gesehen. Das muss auch dein Geburtstag gewesen sein. Da gab es dann nochmal ein spontanes Ständchen von deinen Jungs und Mädels vom Musikkorps.
2: Ich hatte ja DJ bestellt, ja, und die Gäste waren da und ich hatte noch eine kleine Blaskapelle da. Das sind so 5, 6 Jungs, das waren die Möhlenmusikanten. Die haben auch richtig geil den Laden schon mal eingeheizt. Musik vor Langfort, ich hatte denen auch eine Einladung geschickt. Ich sagte, wenn ihr Bock, könnt ihr ja auch kommen. Und dann kam aber gleich, nein, wir können da nicht. An dem Tag spielen wir auf dem Weihnachtsmarkt. Der Ort wurde mir auch noch genannt, irgendwo in Hannover. Ich meine, die machen auch viele Auftritte auf Weihnachtsmärkten oder auch Laternenumzügen und so. Naja, gut, dann sagte der Vorsitzende, ja, ich komme nur und mein zweiter Vorsitzender und meine Freundin, also zu dritt. Ja, gut, dann war das für mich erledigt. Und dann war die Feier ja und ja, auf einmal war kurz vorm Ehrentanz. Also der DJ wollte gerade richtig loslegen, so wie ich das richtig weiß. Auf einmal hörte ich dieses Bum-Bum, also diese Pauken, sage ich mal, bei denen nennt sich das ja noch anders, im Hintergrund. Ja, und dann kamen die auf einmal mit voller Besetzung auf die Feier in die Schützenhalle einmarschiert und haben mich da echt total mit überrascht. Diesen Auftritt in Hannover, diesen Weihnachtsmarktauftritt hat es nie gegeben. Da haben sie mich angeschwindelt. Dann haben die da tatsächlich noch eine Dreiviertelstunde Musik gemacht.
3: Also, das war

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1: Der Jimmy Krüger ist mir zugeschaltet. Jimmy ist dein Spitzname. Wenn man googelt mal so ein bisschen, dann steht in der Tat oft nur Jimmy Krüger. Also hat sich durchgesetzt, glaube ich, ne? Dein Jimmy.
2: Ja.
1: Lass das mal stimmt. Den Jimmy machen, ne?
2: Genau.
1: Jimmy, du hast, finde ich sehr auch interessant, eine Leidenschaft für historische Gegenstände. Du sammelst, du bist ein leidenschaftlicher Sammler. Auch Gegenstände, Objekte aus dem Schützenwesen. Wie kam es dazu, dass du angefangen hast, überhaupt generell Dinge zu sammeln?
2: Ja, ich interessiere mich so ein bisschen für die Geschichte, also für die deutsche Geschichte, und da sammle ich einige Sachen, weil ich mir sage, was wir heute sind, ist alles, was früher einmal war. Ich habe viele Sachen von der Jahrhundertwende, also jetzt nicht von dieser Zeit, die es in Deutschland gab, die nicht so schön war, das sammle ich nicht. Aber alles, was davor und danach war. Olympiade interessiert mich sehr. Ich habe einige Sachen, die Geschichte der Olympiade betreffen. Ich habe auch so 2, 3 olympische Fackeln bei mir in der Wohnung hängen, die auch bei diesen Fackelläufen die Fackelläufer in der Hand hatten bei diesen Fackelläufen. Ja, ich interessiere mich sehr für Geschichte von der Gemeinde Langwedel. Da sammle ich Postkarten, Dokumente und all sowas, was es gibt. Ja, also irgendwie, nur man muss aufpassen, dass das nicht überhand nimmt. Ja, und durch meine Schützenvereinsgeschichten sammle ich auch viele Chroniken von Schützenvereinen, so hier im Umkreis. Also viele Schützenvereine, die geben ja mal zum Jubiläum so Festschriften raus und so. Und da habe ich auch wirklich sehr, sehr viele von.
1: Ich finde es spannend, du hast eine Vereinsfahne gefunden. Das war eine ganz tolle Geschichte, war auch groß in den Medien. Erzähl mal.
2: Also das war wirklich eine tolle Geschichte. Ich habe durch Zufall in einem bekannten Online-Portal, was viel genutzt wird, eine alte Vereinsfahne gesehen. Also ja, ich weiß nicht, also ich gucke dann immer nach geschichtlichen Sachen, da hat man ja immer so Suchbegriffe, und da wurde unter anderem diese bei den Vorschlägen mit angezeigt. Ich habe mir die eigentlich nur angeguckt, weil die so ähnlich aussieht wie die Vereinsfahne von meinem Hauptverein, vom Schützenverein Ethelsen. Ne, die hat dieselbe Farbe, und ich denke, hab ich da mal raufgeklickt, und die hat jemand verkauft. Im Nachhinein hat sich herausgestellt, das Haus oder seine Schwiegereltern sind gestorben und die haben den Haushalt aufgelöst, und die Vereinsfahne haben sie auf dem Dachboden gefunden. Er kann da nichts mit anfangen. So, und dann habe ich mir die genauer angeguckt, und Jung da drauf. Da steht er ja immer noch drauf. Und

0: es war irgendwie ein dreistelliger Betrag. Ich sage, wenn die noch zu haben ist, würde ich die gern kaufen. Dann schrieb er zurück, ja, es sind noch mehr Anfragen. Habe ich ihn zurückgeschrieben, ja, wissen Sie was? Ich sage, diesen Verein gibt es noch. Wenn Sie mir die verkaufen, dann würde ich Kontakt zu dem Verein aufnehmen und die Fahne stiften. Das fand er so geil, habe ich sofort den Zuschlag gekriegt und habe mich auch gebeten, ich soll ihn also darüber auf dem Laufenden halten, was davon wird. Ne? Dann war die Fahne da. Ich habe dann erstmal gewartet, bis sie da ist, damit ich da nicht irgendwie was in Gang rühre und dann wird da nichts von. Und dann habe ich Kontakt zu diesem Junggesellenverein aufgenommen. Also es ist kein Schützenverein. Im Nachhinein habe ich festgestellt, dass es sowas ähnliches wie bei uns hier die Dorfjugend. Ne? Ich weiß nicht, ob es bei dir in der Nähe auch sowas gibt. Mit Sicherheit. Und dann habe ich die Mailadresse rausgefunden und habe den zweiten Vorsitzenden dadurch erwischt. Das ist ja so eine Sache, man schreibt denn als fremder Mensch dahin, dann habe ich erstmal versucht darzustellen, dass es kein Fake ist, sondern er soll mir mal eine Chance geben, dass ich mal darstellen kann, was ich jetzt möchte. Und dann hat er sich tatsächlich bei mir gemeldet und die waren ganz aus dem Häuschen, weil diese Fahne, also die haben wohl insgesamt mal, also drei Fahnen, eine haben sie noch und zwei sind leider verloren gegangen. Und diese eine Fahne, die ist von Anfang, wann war die, irgendwas mit 1920, wenn ich das richtig noch weiß, die ist vermisst gewesen. So, und jetzt waren die ganz aus dem Häuschen, dass diese Fahne nun wieder da ist. Und die, dann habe ich gesagt, ja, ich stifte euch die. Dann konnten sie gar nicht erst glauben. Ich sage, ja doch, ich kriege die dann von mir. Und dann kam es, ja, dann kommen wir zu dir hoch in den Norden und holen die ab. Ich sage, nee. Ich sage, ich komme zu euch runter und bringe euch die her. Das fanden sie natürlich geil. Und dann habe ich keinen Bock gehabt, da alleine hinzufahren. Da habe ich von meinem Patenkind den Vater gefragt, meiner Vetter. Ich sage, willst du mit? Ja. Und dann sind wir beide, haben einen Termin abgemacht. Und dann sind wir beide mit dieser Fahne da hingefahren. Nach Marsburg, also echt ein kleines, schnuckeliges Örtchen, und haben die Fahne da hingebracht. Das war richtig. Wir wurden empfangen mit, der Bürgermeister war auch da, und dann haben wir im Vereinsamt von den Jungs, war dann Begrüßung, und dann sind wir zu dem Ehrenmal im Ort gewesen, da wurde die Fahne übergeben, wurde auch noch ein Bild gemacht, Presse war da, und danach haben wir das noch richtig zünftig gefeiert. Also es hat richtig Spaß gemacht und dann sind wir nächsten Tag wieder nach Hause gefahren im Zug und ja, wie man das denn so sagt, aus Spaß. Ich sage, ihr könnt dann ja auch mal nach Edelsen zum Schützenfest kommen. Ne? Das war dann ein paar Monate später. Ich meine, das ist ja auch ein Ritt von ganz da unten dann nach Edelsen zum Schützenfest und so. Und dann riefen die wirklich ein paar Tage an, der Vorsitzende hat sich bei mir gemeldet von den Junggesellen, wir kommen mit 8 Mann. Und dann waren die tatsächlich im letzten Jahr auf dem Edelser Schützenfest und die Samstag haben die Fahne auch mitgebracht, die alte, die ich gestiftet habe, und wo sie jetzt die Umzüge mitmachen, und kamen dann mittags oder frühen Nachmittag mit Musik ins Zelt reinmarschiert. Ja, und dann haben die haben sich ein Hotel besorgt, haben da übernachtet und sind am nächsten Tag Sonntag wieder nach Hause gefahren.
1: Bist du denn jetzt mittlerweile Ehrenmitglied bei den?
0: Nein.
1: Was mich jetzt interessiert, in welchem Zustand war denn diese Fahne?
0: Also die war noch im recht guten Zustand gut. Sie waren nicht groß beschädigt. Also waren keine großen Mottlöcher oder irgendwie sowas drin. Die Farben waren noch okay. Also man hätte die Fahne jetzt durch. Das Einzige, die Fahnenstange, die war nicht mehr vorhanden. Mhm. Aber ich weiß gar nicht, was die jetzt, ob die, ich glaube, die wollen sie im Glaskasten jetzt bei sich ins Vereinsheim reinhängen. Aber man könnte die rein theoretisch, glaube ich, auch wieder an eine Fahnenstange befestigen und damit einen Ummarsch mitmachen. Ne? Man hat mir gesagt, diese Fahne war früher mal dazu bestimmt, feierlichen Anlässen, Volkstrauertag oder solchen Geschichten, dass die dann präsentiert wurde. Die haben also, wie gesagt, mehrere Fahnen. Einmal auch eine, wo sie die im laufenden Geschäft benutzt wird, sag ich mal, bei Umzügen und so. Aber diese war speziell für diese kirchlichen Veranstaltungen vorgesehen. Ja, und war eine geile Geschichte.

0: Der Jimmy Krüger, guck mal, ich benutze jetzt auch schon die Kurzform, ist mir zugeschaltet per Videoschalte. Was hast du dir denn vorgenommen für das Jahr 2025? Gibt es besondere Feste oder Ereignisse, auf die du dich besonders freust? Gibt es noch den einen oder anderen Titel, der in deiner Sammlung noch fehlt?
1: Ja, es gibt immer noch Titel, wo ich sagen könnte, das war ich noch nicht. Aber ich bin jetzt nicht erpicht darauf, dass ich das unbedingt werden muss. Also, aber Vereinskönig habe ich mir eigentlich gesagt, reicht irgendwie. Also, ich war 4-mal Schützenkönig in dem Verein, also Hauptschützenkönig bei den Schützen. Das hatten viele nicht erreicht. Und das ist jetzt erstmal, ja. Aber was, wo ich sehr drauf hinfiebere oder was ich, also erstmal natürlich die Schützenfeste von meinem Verein, das auf jeden Fall. Aber es gibt noch eine Veranstaltung, die dieses Jahr ansteht, die Pokalvereinigung Alte Aller, wo ich zweiter Sportleiter bin. Die feiert in diesem Jahr ihr 100-jähriges Bestehen. Das wird am 9. August groß gefeiert und das ist eigentlich das Ereignis. Ich bin auch Mitglied im Festausschuss, die das mitorganisieren. Also wir haben von diesen 12 Vereinen, ist von jedem Verein sind da ein, zwei Mitglieder dabei in diesem Gremium, ich jetzt auch. Und es macht riesen Spaß, mit den Leuten das zu organisieren. Das meiste steht auch schon, also das Festablauf, alles ist schon fertig. Musik ist bestellt, Zelt ist bestellt und alles. Und das wird das geile Ereignis des Jahres, denke ich.
0: Lass uns mal kurz über dein Interesse am Schießsport sprechen. Wenn man ja am Königsschießen oder sonst wo teilnimmt, muss das Interesse ja da sein, vorhanden sein, sich auch für den Schießsport zu interessieren. Was macht dieser Schießsport mit dir? Was ist Schießsport für dich?
1: Viele stellen sich das ja einfach vor. Man nimmt das Gewehr in die Hand, schießt und der Schuss ist immer am Spaten. Dem ist ja gar nicht so. Ne? Also Schießsport ist eine Geschichte, wo man sich echt konzentrieren muss. Ich habe auch lange Jahre Freihand, oder mache ich immer noch, Freihandschießen gemacht, Luftgewehr 40 Schuss. Da trainiert man auch viel für, ich jetzt nicht mehr so, aber schießen tue ich trotzdem immer noch. Man freut sich halt, man schießt und wenn man dann doch nach einem gewissen Training echt es drauf hat, dass die Schüsse doch echt schön ins Schwarze oder in die Zehen fliegen, dann ist das schon eine tolle Sache. Und wenn man dann auch König damit wird, dann ist das nochmal so schön.
0: So wettbewerbsmäßig, dass du dich da irgendwo mit anschließt bei Landesmeisterschaften oder sonst was? Wäre das was für dich?
1: Also da schieße ich nicht gut genug, muss ich ganz ehrlich sagen. Ich war mal als Jungschütze, war ich auch mal bei den Landesmeisterschaften im Dreistellungswettkampf. Aber sonst, mein sportliches Schießen beschränkt sich mehr hier
0: aufs Königsschießen.
1: Ja, nein, und auch halt die Pokalvereinigung, die wir hier haben, die richtet auch Rundenwettkämpfe aus und im Winter Luftgewehrschießen und da mache ich mit. Im Kreisverband habe ich früher auch mitgeschossen, aber ja, das Training, das ist nicht mehr so bei mir, deswegen beschränkt sich das hier in der Umgebung, mein Sportschießen, sage ich mal.
0: Aber ich kann mir vorstellen, dass du auch gerade für die jüngere Generation vielleicht sowas wie ein Vorbild bist. Also ich sag ja mal, wer Schützenkönig werden möchte, muss schießen, er muss treffen. Dass viele sagen, also so einer wie Jimmy, sowas möchte ich auch mal werden.
1: Musst du die Jungs mal fragen, die Jungs schützen oder die Mädels, weiß ich auch nicht. Ich meine, was ganz wichtig ist, denke ich mir immer, weil das habe ich aus eigener Erfahrung, wenn man Schütze ist, also oder älter wird, man darf nie versäumen, den Kontakt zu den Jüngeren aufrechtzuerhalten und sich auch um die zu kümmern oder auch, wenn es auch nur mal ein paar Worte schnacken mit denen ist oder so. Ich habe mich früher auch immer als Jungschütze gefreut, wenn sich die älteren Schützen mit mir geschnackt haben oder sagen, komm mal her, lass mal eben, komm, wir schießen einen aus oder irgendwie sowas. Also das muss man so weiterpflegen, sage ich mal. Also die Jugend ist unsere Zukunft. Das wird auf jeder Jahreshauptversammlung immer wieder gesagt. Das ist auch so.
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1: Was möchtest du denn jetzt zum Schluss unserer Sendung den Hörern auf dem Weg mitgeben? Neben viele Grüße und sonst was. Gibt es eine Botschaft, die du übermitteln möchtest? Was dir besonders wichtig ist, was du allen mit auf den Weg geben möchtest, die sich für Schützenverein, Schützenwesen interessieren? Und es gibt ja auch viele Leute, die sagen, also Schützenverein ist nichts für mich. Und was ist die Möglichkeit, ein Statement abzugeben?
2: Grüßen tue ich erstmal alle, die mich kennen, alle Schützenschwestern, Schützenbrüder, die ich so habe, und meine Schützenvereine. Das kann ich mal auf diese Weise gleich mal machen. Das liegt mir auch am Herzen. Ja, was ist meine Botschaft? Schützenverein ist mehr als was so oft immer nach außen so wahrgenommen wird, sage ich mal. Also es ist auch Gemeinschaft und man kennt sich und Schießen ist natürlich ein großer Punkt da, aber es ist nicht dieses Schießen, was jetzt irgendwie mit Militär oder so zu tun hat. Also jedenfalls nicht bei uns hier in der Region. Ich denke mal woanders auch nicht. Das ist halt die sportliche Schiene, die da greift. Das Sportschießen oder das Schießen, das gibt auch vielen, auch vor allem Älteren, die Möglichkeit, noch aktiv einen Sport auszuüben, wo man vielleicht keinen Fußball oder irgendwie so, weil doch vielleicht das ein oder andere körperliche Brechen da ist. Aber das sehe ich hier auch bei uns. Die haben echt Spaß daran und die auch echt ehrgeizig dabei sind und auch noch was erreichen wollen. Und hier werden ja viele Rundenwettkämpfe ausgeschossen, wo die dann wirklich sich ein paar Mal im Jahr treffen und dann dann findet ein Abschlusskampf dann noch statt und der wird dann auch noch in gemütlicher Runde mit einem Essen beendet. Schützenfest macht einfach Spaß, es ist eine tolle Geschichte. Ich kann allen nur raten, kommt mal zum Schützenfest her. Ihr könnt auch gerne mal, die meisten Vereine bieten auch ein Bürgerschießen an oder man kann auch mal zum Übungsabend kommen, dass man einfach mal ein Schießen mitmacht. Man sieht, wie das eigentlich in so einem Schützenverein überhaupt abläuft. Also das ist mehr als nur, wie gesagt, was nach außen dargestellt wird. Man ist auch als Verein mit den anderen Vereinen im Ort fest integriert. Ne? Man nimmt auch mit einem Wagen am Erntefest teil hier auf dem Lande und man kennt sich, die Vereine unterstützen sich gegenseitig und durch einen Verein hat man auch die Möglichkeit, auch als Neubürger, wenn man jetzt irgendwo neu hinzieht, echt super schnell Leute kennenzulernen oder in die Gemeinschaft mit reinzukommen. Das ist echt eine tolle Möglichkeit, das zu schaffen.
1: Was ich auch mal sage, wer in seinem Leben noch so ein bisschen Freizeit hat und sich ehrenamtlich betätigen möchte, es gibt natürlich viele Vereine, es gibt viele Möglichkeiten, irgendwas zu machen, aber auch so ein Schützenverein bietet natürlich die Möglichkeit, sich ehrenamtlich zu engagieren. Es gibt viele Bereiche, viele Möglichkeiten, da was zu machen und ich denke, Schützenverein ist eine schöne Sache, um sich auch ehrenamtlich mit einzubringen. Sei es als Vorstand oder als Hausmeister, der sich darum kümmert, dass der Laden läuft.
2: Ganz genau. Also Möglichkeiten gibt es da genug wirklich, um sich einzubringen. Natürlich.
1: Es war mir eine große Freude, heute den Berufsschützenkönig Andreas Jimmy Krüger kennenzulernen aus Etelsen, Ortsteil der Gemeinde Langwedel im Landkreis Verden bei uns in Niedersachsen. Es war mir eine große Freude, mit dir plaudern zu dürfen und ich glaube, der nächste Königstitel steht schon praktisch, ja, ich hätte was gesagt, in deinem Kalender. Abschließende Frage, wann beginnt für dich jetzt die Schützenfest-Saison 2025 oder bist du das ganze Jahr in Schützenfest-Modus?
2: Also Schützenfest-Modus nicht. Im Moment bin ich im Jahreshauptversammlungsmodus, weil jetzt in den ersten Monaten im Jahr die ganzen Jahreshauptversammlungen, sei es auf Vereinsebene, Kreisebene stattfinden und der Schützenfest-Modus, der beginnt dann so ab Mai. Dann fängt man dann wieder an, sich auf die Schützenfeste zu freuen, ja.
1: Bei uns ist es recht einfach, eine Vereinsjacke in die Reinigung zu bringen. Bringst du 4, 5 Uniformjacken in die Reinigung?
2: Na, ich habe zwei Jacken. Also das, ich habe das Glück, dass alle Vereine, wo ich Mitglied bin, außer der Musikchor Langfort natürlich, aber die Schützenvereine, die haben alle dieselbe Uniformart, sage ich mal. Okay. Die haben alle graue Jacken mit grünen Kragen. Ich muss da nicht wechseln. Und jeder Verein hat ja sein Vereinswappen, das an der Jacke aufgenäht ist, sage ich mal. Und dadurch habe ich alle vier Vereinswappen an der Jacke dran.
1: Praktisch.
2: Ja, genau. Deswegen. Und ja, die eine Jacke, die ist, sag ich mal, meine Schützenfestjacke. Und die zweite Jacke, die ist mir für offizielle Geschichten gedacht.
1: Die Königsjacke.
2: Ja, sozusagen. Oder auch für Versammlungen oder so, die. Das ist die bessere Jacke.
1: liebe Hörer und Hörer, ich darf euch verraten, der Andreas Jimmy Krüger hat mir ein paar Fotos zukommen lassen aus seinen vergangenen Königsjahren. Die Fotos könnt ihr euch anschauen auf unserer Facebook-Seite Schützenfest im Radio und auch auf Instagram dürfen wir diese Fotos sicherlich posten. Eine tolle Geschichte, Andreas. Was wünsche ich dir für die Zukunft? Viele Horridos, würde ich jetzt natürlich sagen. Weiterhin.
2: Du kannst einfach einen dreifach gut Schuss sagen.
1: Gut Schuss, ja. Ich wünsche dir für die Zukunft dreifach gut Schuss und bedanke mich für das tolle Gespräch und wir hören uns wieder spätestens, wenn du den nächsten Titel an der Angel hast. An der Flinte. Wie auch immer.
2: Alles klar. So machen wir das, okay.
1: So, liebe Hörer und Hörer, ich bedanke mich bei euch fürs Einschalten und wir hören uns bald wieder zu einer neuen Ausgabe Schützenfest im Radio auf der Ems Fechterwelle. Und komm, Andreas, du hast jetzt als Rauschmeister hast du die letzten Worte.
2: Ja, dann grüße ich auch euch auch alle in der großen Schützenwelt und ja, ich wünsche euch einfach nur einen guten Schuss und mögt ihr alles das erringen, was ihr erringen möchtet und ich wünsche euch einfach ein geiles Schützenjahr.

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